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1: Ein neuer Tag brach an. Es war der 7. September 1878. Wie an jedem anderen Tag dämmerte der Morgen über diesem weiten und öden Land im amerikanischen Südwesten, über dem Cheyenne-Reservat, wie dieses Territorium der Indianer genannt wurde.

0: noch Texas bedeutet? In der Sprache der Indianer heißt es Freund. Es ist ein großes Land, es hat Platz für alle. Texas kann auch Ihnen eine Zukunft.
1: Zukunft? Das ist ein Wort für euch beide. Ich habe keine Zukunft. Für mich gibt's kein Morgen.

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1: Am Mikrofon Gisela Hoff. Die Staatsverschuldung der 38 OECD-Länder hat sich seit 2007 nahezu verdreifacht. Nach OECD-Daten stiegen die Verbindlichkeiten von damals 22,5 Billionen Dollar auf 61 Billionen Dollar im Jahr 2025. Besonders stark fällt der Anstieg in den USA aus. Dort wuchs die Verschuldung im gleichen Zeitraum von 9 auf 40 Billionen Dollar. Im August wurde damit erstmals die Marke von 40 Billionen Dollar überschritten. Nach Angaben des US-Finanzministeriums kommen in den Vereinigten Staaten durchschnittlich täglich mehr als 6 Milliarden Dollar an neuen Schulden hinzu. Die Entwicklung sorgt zunehmend für Sorgen an den Finanzmärkten. Die deutsche Rüstungsindustrie kann den Beschäftigungsabbau in anderen Industriezweigen bislang nur in geringem Umfang ausgleichen. Das zeigt eine Studie des Instituts für Arbeitsmarkt- und Berufsforschung. Demnach wechselten im vergangenen Jahr rund 1.100 Beschäftigte aus anderen Industriebranchen in die Rüstungsindustrie. Etwa dreimal so viele wie vor 2020. Zusätzlich kamen rund 1.400 Beschäftigte aus anderen Bereichen in die Branche. Gleichzeitig wechselten 23.000 Industriearbeiter in die öffentliche Verwaltung oder Sozialversicherung. Die Bürokratie ist aus Sicht vieler deutscher Unternehmen derzeit das größte Problem für die Wirtschaft. In einer Umfrage nannten 50% der befragten Firmen den bürokratischen Aufwand. Dahinter folgten die Energie- und Arbeitskosten mit 27% bzw. 22%. IFO-Experte Wohlrabe warnt, dass nicht nur Personal durch Verwaltungsaufgaben gebunden werde. Auch Investitionen könnten ausbleiben, wenn Genehmigungs- und Dokumentationspflichten ein Vorhaben unwirtschaftlich machten. Frankreich und Kanada wollen ihre Zusammenarbeit in den Bereichen Energie und Sicherheit verstärken. Das kündigte Frankreichs Präsident Macron nach einem Treffen mit dem kanadischen Premierminister Carney an. Beide Regierungen sollen demnach Möglichkeiten für eine engere Kooperation prüfen, unter anderem auch in der Fischerei. Macron verwies zudem auf kanadische Flüssiggasprojekte, die aus seiner Sicht zur Sicherung der Energieversorgung Europas und zu stabileren Spritpreisen beitragen könnten.
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2: In der Wetterredaktion Michael Miem. Im Tagesverlauf gibt es sonnige Abschnitte, dabei bleibt es trocken und die Temperaturen steigen auf 17 bis 22 Grad. Der Wind weht meist schwach. In der Nacht wechseln sich Wolken und klare Abschnitte ab, stellenweise bildet sich wieder Nebel. Die Tiefstwerte liegen dann zwischen 4 und 9 Grad. Morgen lösen sich die Nebelfelder meist auf, anschließend wird es heiter und es bleibt trocken. Die Höchstwerte erreichen 19 bis 23 Grad, im Bergland bleibt es mit etwa 18 Grad etwas kühler. Morgen und übermorgen geht es etwas freundlicher und mit trockenem Wetter weiter.
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1: Am Mikrofon Gisela Hoff. Die Staatsverschuldung der 38 OECD-Länder hat sich seit 2007 nahezu verdreifacht. Nach OECD-Daten stiegen die Verbindlichkeiten von damals 22,5 Billionen Dollar auf 61 Billionen Dollar im Jahr 2025. Besonders stark fällt der Anstieg in den USA aus. Dort wuchs die Verschuldung im gleichen Zeitraum von 9 auf 40 Billionen Dollar. Im August wurde damit erstmals die Marke von 40 Billionen Dollar überschritten. Nach Angaben des US-Finanzministeriums kommen in den Vereinigten Staaten durchschnittlich täglich mehr als 6 Milliarden Dollar an neuen Schulden hinzu. Die Entwicklung sorgt zunehmend für Sorgen an den Finanzmärkten. Die deutsche Rüstungsindustrie kann den Beschäftigungsabbau in anderen Industriezweigen bislang nur in geringem Umfang ausgleichen. Das zeigt eine Studie des Instituts für Arbeitsmarkt- und Berufsforschung. Demnach wechselten im vergangenen Jahr rund 1.100 Beschäftigte aus anderen Industriebranchen in die Rüstungsindustrie. Etwa dreimal so viele wie vor 2020. Zusätzlich kamen rund 1.400 Beschäftigte aus anderen Bereichen in die Branche. Gleichzeitig wechselten 23.000 Industriearbeiter in die öffentliche Verwaltung oder Sozialversicherung. Die Bürokratie ist aus Sicht vieler deutscher Unternehmen derzeit das größte Problem für die Wirtschaft. In einer Umfrage nannten 50% der befragten Firmen den bürokratischen Aufwand. Dahinter folgten die Energie- und Arbeitskosten mit 27% bzw. 22%. IFO-Experte Wohlrabe warnt, dass nicht nur Personal durch Verwaltungsaufgaben gebunden werde. Auch Investitionen könnten ausbleiben, wenn Genehmigungs- und Dokumentationspflichten ein Vorhaben unwirtschaftlich machten. Frankreich und Kanada wollen ihre Zusammenarbeit in den Bereichen Energie und Sicherheit verstärken. Das kündigte Frankreichs Präsident Macron nach einem Treffen mit dem kanadischen Premierminister Carney an. Beide Regierungen sollen demnach Möglichkeiten für eine engere Kooperation prüfen, unter anderem auch in der Fischerei. Macron verwies zudem auf kanadische Flüssiggasprojekte, die aus seiner Sicht zur Sicherung der Energieversorgung Europas und zu stabileren Spritpreisen beitragen könnten.
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2: In der Wetterredaktion Michael Miem. Im Tagesverlauf gibt es sonnige Abschnitte, dabei bleibt es trocken und die Temperaturen steigen auf 17 bis 22 Grad. Der Wind weht meist schwach. In der Nacht wechseln sich Wolken und klare Abschnitte ab, stellenweise bildet sich wieder Nebel. Die Tiefstwerte liegen dann zwischen 4 und 9 Grad. Morgen lösen sich die Nebelfelder meist auf, anschließend wird es heiter und es bleibt trocken. Die Höchstwerte erreichen 19 bis 23 Grad, im Bergland bleibt es mit etwa 18 Grad etwas kühler. Morgen und übermorgen geht es etwas freundlicher und mit trockenem Wetter weiter.
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1: Am Mikrofon Gisela Hoff. Die Staatsverschuldung der 38 OECD-Länder hat sich seit 2007 nahezu verdreifacht. Nach OECD-Daten stiegen die Verbindlichkeiten von damals 22,5 Billionen Dollar auf 61 Billionen Dollar im Jahr 2025. Besonders stark fällt der Anstieg in den USA aus. Dort wuchs die Verschuldung im gleichen Zeitraum von 9 auf 40 Billionen Dollar. Im August wurde damit erstmals die Marke von 40 Billionen Dollar überschritten. Nach Angaben des US-Finanzministeriums kommen in den Vereinigten Staaten durchschnittlich täglich mehr als 6 Milliarden Dollar an neuen Schulden hinzu. Die Entwicklung sorgt zunehmend für Sorgen an den Finanzmärkten. Die deutsche Rüstungsindustrie kann den Beschäftigungsabbau in anderen Industriezweigen bislang nur in geringem Umfang ausgleichen. Das zeigt eine Studie des Instituts für Arbeitsmarkt- und Berufsforschung. Demnach wechselten im vergangenen Jahr rund 1.100 Beschäftigte aus anderen Industriebranchen in die Rüstungsindustrie. Etwa dreimal so viele wie vor 2020. Zusätzlich kamen rund 1.400 Beschäftigte aus anderen Bereichen in die Branche. Gleichzeitig wechselten 23.000 Industriearbeiter in die öffentliche Verwaltung oder Sozialversicherung. Die Bürokratie ist aus Sicht vieler deutscher Unternehmen derzeit das größte Problem für die Wirtschaft. In einer Umfrage nannten 50% der befragten Firmen den bürokratischen Aufwand. Dahinter folgten die Energie- und Arbeitskosten mit 27% bzw. 22%. IFO-Experte Wohlrabe warnt, dass nicht nur Personal durch Verwaltungsaufgaben gebunden werde. Auch Investitionen könnten ausbleiben, wenn Genehmigungs- und Dokumentationspflichten ein Vorhaben unwirtschaftlich machten. Frankreich und Kanada wollen ihre Zusammenarbeit in den Bereichen Energie und Sicherheit verstärken. Das kündigte Frankreichs Präsident Macron nach einem Treffen mit dem kanadischen Premierminister Carney an. Beide Regierungen sollen demnach Möglichkeiten für eine engere Kooperation prüfen, unter anderem auch in der Fischerei. Macron verwies zudem auf kanadische Flüssiggasprojekte, die aus seiner Sicht zur Sicherung der Energieversorgung Europas und zu stabileren Spritpreisen beitragen könnten.
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2: In der Wetterredaktion Michael Miem. Im Tagesverlauf gibt es sonnige Abschnitte, dabei bleibt es trocken und die Temperaturen steigen auf 17 bis 22 Grad. Der Wind weht meist schwach. In der Nacht wechseln sich Wolken und klare Abschnitte ab, stellenweise bildet sich wieder Nebel. Die Tiefstwerte liegen dann zwischen 4 und 9 Grad. Morgen lösen sich die Nebelfelder meist auf, anschließend wird es heiter und es bleibt trocken. Die Höchstwerte erreichen 19 bis 23 Grad, im Bergland bleibt es mit etwa 18 Grad etwas kühler. Morgen und übermorgen geht es etwas freundlicher und mit trockenem Wetter weiter.
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1: Mit Gisela Hoff. Der ukrainische Präsident Zelensky will bei seinem bevorstehenden Aufenthalt in New York mit US-Präsident Trump zusammenkommen. Beide hätten bereits telefoniert und dabei mehrere Themen besprochen, teilte Zelensky mit. Ein persönliches Gespräch während der UN-Generalversammlung könne nach seinen Worten neue Impulse für Verhandlungen über ein Ende des Ukraine-Krieges geben. Einen konkreten Termin nannte er noch nicht. Zuvor hatten Trumps Sondergesandter Witkow und Trumps Schwiegersohn Kushner erstmals gemeinsam Kiew besucht, nachdem sie bereits mehrfach Gespräche in Russland geführt hatten. Die Staatsverschuldung der 38 OECD-Länder hat sich seit 2007 nahezu verdreifacht. Nach OECD-Daten stiegen die Verbindlichkeiten von damals 22,5 Billionen Dollar auf 61 Billionen Dollar im Jahr 2025. Besonders stark fällt der Anstieg in den USA aus. Dort wuchs die Verschuldung im gleichen Zeitraum von 9 auf 40 Billionen Dollar. Im August wurde damit erstmals die Marke von 40 Billionen Dollar überschritten. Nach Angaben des US-Finanzministeriums kommen in den Vereinigten Staaten durchschnittlich täglich mehr als 6 Milliarden Dollar an neuen Schulden hinzu. Die Entwicklung sorgt zunehmend für Sorgen an den Finanzmärkten. Die deutsche Rüstungsindustrie kann den Beschäftigungsabbau in anderen Industriezweigen bislang nur in geringem Umfang ausgleichen. Das zeigt eine Studie des Instituts für Arbeitsmarkt- und Berufsforschung. Demnach wechselten im vergangenen Jahr rund 1.100 Beschäftigte aus anderen Industriebranchen in die Rüstungsindustrie, etwa dreimal so viele wie vor 2020. Zusätzlich kamen rund 1.400 Beschäftigte aus anderen Bereichen in die Branche. Gleichzeitig wechselten 23.000 Industriearbeiter in die öffentliche Verwaltung oder Sozialversicherung. Die Bürokratie ist aus Sicht vieler deutscher Unternehmen derzeit das größte Problem für die Wirtschaft. In einer Umfrage nannten 50% der befragten Firmen den bürokratischen Aufwand. Dahinter folgten die Energie- und Arbeitskosten mit 27% bzw. 22%. IFO-Experte Wohlrabe warnt, dass nicht nur Personal durch Verwaltungsaufgaben gebunden werde. Auch Investitionen könnten ausbleiben, wenn Genehmigungs- und Dokumentationspflichten ein Vorhaben unwirtschaftlich machten.
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2: In der Wetterredaktion Michael Miem. Im Tagesverlauf gibt es sonnige Abschnitte, dabei bleibt es trocken und die Temperaturen steigen auf 17 bis 22 Grad. Der Wind weht meist schwach. In der Nacht wechseln sich Wolken und klare Abschnitte ab, stellenweise bildet sich wieder Nebel. Die Tiefstwerte liegen dann zwischen 4 und 9 Grad. Morgen lösen sich die Nebelfelder meist auf, anschließend wird es heiter und es bleibt trocken. Die Höchstwerte erreichen 19 bis 23 Grad, im Bergland bleibt es mit etwa 18 Grad etwas kühler. Morgen und übermorgen geht es etwas freundlicher und mit trockenem Wetter weiter.
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1: Mit Gisela Hoff. Der ukrainische Präsident Zelensky will bei seinem bevorstehenden Aufenthalt in New York mit US-Präsident Trump zusammenkommen. Beide hätten bereits telefoniert und dabei mehrere Themen besprochen, teilte Zelensky mit. Ein persönliches Gespräch während der UN-Generalversammlung könne nach seinen Worten neue Impulse für Verhandlungen über ein Ende des Ukraine-Krieges geben. Einen konkreten Termin nannte er noch nicht. Zuvor hatten Trumps Sondergesandter Witkow und Trumps Schwiegersohn Kushner erstmals gemeinsam Kiew besucht, nachdem sie bereits mehrfach Gespräche in Russland geführt hatten. Die Staatsverschuldung der 38 OECD-Länder hat sich seit 2007 nahezu verdreifacht. Nach OECD-Daten stiegen die Verbindlichkeiten von damals 22,5 Billionen Dollar auf 61 Billionen Dollar im Jahr 2025. Besonders stark fällt der Anstieg in den USA aus. Dort wuchs die Verschuldung im gleichen Zeitraum von 9 auf 40 Billionen Dollar. Im August wurde damit erstmals die Marke von 40 Billionen Dollar überschritten. Nach Angaben des US-Finanzministeriums kommen in den Vereinigten Staaten durchschnittlich täglich mehr als 6 Milliarden Dollar an neuen Schulden hinzu. Die Entwicklung sorgt zunehmend für Sorgen an den Finanzmärkten. Die deutsche Rüstungsindustrie kann den Beschäftigungsabbau in anderen Industriezweigen bislang nur in geringem Umfang ausgleichen. Das zeigt eine Studie des Instituts für Arbeitsmarkt- und Berufsforschung. Demnach wechselten im vergangenen Jahr rund 1.100 Beschäftigte aus anderen Industriebranchen in die Rüstungsindustrie, etwa dreimal so viele wie vor 2020. Zusätzlich kamen rund 1.400 Beschäftigte aus anderen Bereichen in die Branche. Gleichzeitig wechselten 23.000 Industriearbeiter in die öffentliche Verwaltung oder Sozialversicherung. Die Bürokratie ist aus Sicht vieler deutscher Unternehmen derzeit das größte Problem für die Wirtschaft. In einer Umfrage nannten 50% der befragten Firmen den bürokratischen Aufwand. Dahinter folgten die Energie- und Arbeitskosten mit 27% bzw. 22%. IFO-Experte Wohlrabe warnt, dass nicht nur Personal durch Verwaltungsaufgaben gebunden werde. Auch Investitionen könnten ausbleiben, wenn Genehmigungs- und Dokumentationspflichten ein Vorhaben unwirtschaftlich machten.
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2: In der Wetterredaktion Michael Miem. Im Tagesverlauf gibt es sonnige Abschnitte, dabei bleibt es trocken und die Temperaturen steigen auf 17 bis 22 Grad. Der Wind weht meist schwach. In der Nacht wechseln sich Wolken und klare Abschnitte ab, stellenweise bildet sich wieder Nebel. Die Tiefstwerte liegen dann zwischen 4 und 9 Grad. Morgen lösen sich die Nebelfelder meist auf, anschließend wird es heiter und es bleibt trocken. Die Höchstwerte erreichen 19 bis 23 Grad, im Bergland bleibt es mit etwa 18 Grad etwas kühler. Morgen und übermorgen geht es etwas freundlicher und mit trockenem Wetter weiter.
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1: Mit Gisela Hoff. Der ukrainische Präsident Zelensky will bei seinem bevorstehenden Aufenthalt in New York mit US-Präsident Trump zusammenkommen. Beide hätten bereits telefoniert und dabei mehrere Themen besprochen, teilte Zelensky mit. Ein persönliches Gespräch während der UN-Generalversammlung könne nach seinen Worten neue Impulse für Verhandlungen über ein Ende des Ukraine-Krieges geben. Einen konkreten Termin nannte er noch nicht. Zuvor hatten Trumps Sondergesandter Witkow und Trumps Schwiegersohn Kushner erstmals gemeinsam Kiew besucht, nachdem sie bereits mehrfach Gespräche in Russland geführt hatten. Die Staatsverschuldung der 38 OECD-Länder hat sich seit 2007 nahezu verdreifacht. Nach OECD-Daten stiegen die Verbindlichkeiten von damals 22,5 Billionen Dollar auf 61 Billionen Dollar im Jahr 2025. Besonders stark fällt der Anstieg in den USA aus. Dort wuchs die Verschuldung im gleichen Zeitraum von 9 auf 40 Billionen Dollar. Im August wurde damit erstmals die Marke von 40 Billionen Dollar überschritten. Nach Angaben des US-Finanzministeriums kommen in den Vereinigten Staaten durchschnittlich täglich mehr als 6 Milliarden Dollar an neuen Schulden hinzu. Die Entwicklung sorgt zunehmend für Sorgen an den Finanzmärkten. Die deutsche Rüstungsindustrie kann den Beschäftigungsabbau in anderen Industriezweigen bislang nur in geringem Umfang ausgleichen. Das zeigt eine Studie des Instituts für Arbeitsmarkt- und Berufsforschung. Demnach wechselten im vergangenen Jahr rund 1.100 Beschäftigte aus anderen Industriebranchen in die Rüstungsindustrie, etwa dreimal so viele wie vor 2020. Zusätzlich kamen rund 1.400 Beschäftigte aus anderen Bereichen in die Branche. Gleichzeitig wechselten 23.000 Industriearbeiter in die öffentliche Verwaltung oder Sozialversicherung. Die Bürokratie ist aus Sicht vieler deutscher Unternehmen derzeit das größte Problem für die Wirtschaft. In einer Umfrage nannten 50% der befragten Firmen den bürokratischen Aufwand. Dahinter folgten die Energie- und Arbeitskosten mit 27% bzw. 22%. IFO-Experte Wohlrabe warnt, dass nicht nur Personal durch Verwaltungsaufgaben gebunden werde. Auch Investitionen könnten ausbleiben, wenn Genehmigungs- und Dokumentationspflichten ein Vorhaben unwirtschaftlich machten.
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2: In der Wetterredaktion Michael Miem. Im Tagesverlauf gibt es sonnige Abschnitte, dabei bleibt es trocken und die Temperaturen steigen auf 17 bis 22 Grad. Der Wind weht meist schwach. In der Nacht wechseln sich Wolken und klare Abschnitte ab, stellenweise bildet sich wieder Nebel. Die Tiefstwerte liegen dann zwischen 4 und 9 Grad. Morgen lösen sich die Nebelfelder meist auf, anschließend wird es heiter und es bleibt trocken. Die Höchstwerte erreichen 19 bis 23 Grad, im Bergland bleibt es mit etwa 18 Grad etwas kühler. Morgen und übermorgen geht es etwas freundlicher und mit trockenem Wetter weiter.
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1: Im Studio Michael Mim. Bei einer Schießerei nahe einer berufsbildenden Schule im westtürkischen Manisa sind mindestens 11 Menschen verletzt worden. Zwei der Opfer erlitten schwere Verletzungen. Der mutmaßliche Schütze wurde nach Angaben der Behörden festgenommen. Die Polizei nahm anschließend auch seine Eltern sowie seinen Großvater fest. Ihm hatte die Waffe gehört. Nun wird untersucht, wie der Angreifer an die Waffe gelangen konnte und ob die Angehörigen ihre Aufsichtspflichten verletzt haben. Die AfD-Bundestagsfraktion befasst sich laut einem Bericht der Bild mit verschiedenen Formen einer möglichen Zusammenarbeit mit CDU und CSU. Grundlage soll ein internes Debattenpapier des Fraktionsvorstandes sein. Darin werden unter anderem eine punktuelle Kooperation bis zur nächsten Bundestagswahl und eine fallweise Zusammenarbeit genannt. Der parlamentarische Geschäftsführer der AfD, Bernd Baumann.
2: Dass wir uns auf alles Mögliche vorbereiten, ist doch selbstverständlich. Was heißt Minderheitsregierung? Das ist ein weites Feld. Das könnte anfangen davon, dass Merz das macht, was er angekündigt hat im Wahlkampf. Ich gehe jetzt voraus, ich gucke nicht nach links und rechts. Ich mache jetzt die Anträge und Gesetzesvorlagen, die Deutschland braucht. Und dann suche ich mir Mehrheiten. Und dann könnten wir kurzfristig mit den Mehrheiten, die im Parlament sind, eine echte Migrationspolitik machen. Wir könnten die AKWs sozusagen reaktivieren, das Verbrennerverbot ausschalten, vernünftig einsparen im Haushalt, diesen ganzen links-grünen Projekte, links ist vorbei. Alles könnten wir machen. Deutschland hat keine Zeit mehr. Dazu wären wir bereit.
1: Für die Unterstützung einer möglichen Unionsminderheitsregierung soll die AfD demnach unter anderem mehr parlamentarische Beteiligung und einen Vizepräsidentenposten fordern. Der österreichische Investor René Benko muss sich erneut vor dem Landesgericht Innsbruck verantworten. Ihm wird vorgeworfen, Gläubiger geschädigt zu haben. Für die Verhandlung sind 7 Zeugen geladen. Ein Urteil wird in Kürze erwartet. Benko war wegen des Falls bereits im Oktober 2025 zu 2 Jahren Haft verurteilt worden. Einen Teilfreispruch hob der oberste Gerichtshof später auf. Deshalb wird nun erneut verhandelt und auch das Strafmaß festgelegt. Möglich sind zwischen 1 und 10 Jahren Haft.
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1: In der Wetterredaktion Michael Miem. Im Tagesverlauf gibt es sonnige Abschnitte, dabei bleibt es trocken und die Temperaturen steigen auf 17 bis 22 Grad. Der Wind weht meist schwach. In der Nacht wechseln sich Wolken und klare Abschnitte ab, stellenweise bildet sich wieder Nebel. Die Tiefstwerte liegen dann zwischen 4 und 9 Grad. Morgen lösen sich die Nebelfelder meist auf, anschließend wird es heiter und es bleibt trocken. Die Höchstwerte erreichen 19 bis 23 Grad, im Bergland bleibt es mit etwa 18 Grad etwas kühler. Morgen und übermorgen geht es etwas freundlicher und mit trockenem Wetter weiter.
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1: Im Studio Michael Miem. Bei einer Schießerei nahe einer berufsbildenden Schule im westtürkischen Manisa sind mindestens 11 Menschen verletzt worden. Zwei der Opfer erlitten schwere Verletzungen. Der mutmaßliche Schütze wurde nach Angaben der Behörden festgenommen. Die Polizei nahm anschließend auch seine Eltern sowie seinen Großvater fest. Ihm hatte die Waffe gehört. Nun wird untersucht, wie der Angreifer an die Waffe gelangen konnte und ob die Angehörigen ihre Aufsichtspflichten verletzt haben. Die AfD-Bundestagsfraktion befasst sich laut einem Bericht der Bild mit verschiedenen Formen einer möglichen Zusammenarbeit mit CDU und CSU. Grundlage soll ein internes Debattenpapier des Fraktionsvorstandes sein. Darin werden unter anderem eine punktuelle Kooperation bis zur nächsten Bundestagswahl und eine fallweise Zusammenarbeit genannt. Der parlamentarische Geschäftsführer der AfD, Bernd Baumann.
2: Dass wir uns auf alles Mögliche vorbereiten, ist doch selbstverständlich. Was heißt Minderheitsregierung? Das ist ein weites Feld. Das könnte anfangen davon, dass Merz das macht, was er angekündigt hat im Wahlkampf. Ich gehe jetzt voraus, ich gucke nicht nach links und rechts. Ich mache jetzt die Anträge und Gesetzesvorlagen, die Deutschland braucht, und dann suche ich mir Mehrheiten. Und dann könnten wir kurzfristig mit den Mehrheiten, die im Parlament sind, eine echte Migrationspolitik machen. Wir könnten die AKWs sozusagen reaktivieren, das Verbrennerverbot ausschalten, vernünftig einsparen im Haushalt, diesen ganzen linksgrünen Projekte, links ist vorbei. Alles könnten wir machen. Deutschland hat keine Zeit mehr, dazu wären wir bereit.
1: Für die Unterstützung einer möglichen Unionsminderheitsregierung soll die AfD demnach unter anderem mehr parlamentarische Beteiligung und einen Vizepräsidentenposten fordern. Der österreichische Investor René Benko muss sich erneut vor dem Landesgericht Innsbruck verantworten. Ihm wird vorgeworfen, Gläubiger geschädigt zu haben. Für die Verhandlung sind 7 Zeugen geladen. Ein Urteil wird in Kürze erwartet. Benko war wegen des Falls bereits im Oktober 2025 zu 2 Jahren Haft verurteilt worden. Einen Teilfreispruch hob der oberste Gerichtshof später auf. Deshalb wird nun erneut verhandelt und auch das Strafmaß festgelegt. Möglich sind zwischen 1 und 10 Jahren Haft.
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1: In der Wetterredaktion Michael Miem. Im Tagesverlauf gibt es sonnige Abschnitte, dabei bleibt es trocken und die Temperaturen steigen auf 17 bis 22 Grad. Der Wind weht meist schwach. In der Nacht wechseln sich Wolken und klare Abschnitte ab, stellenweise bildet sich wieder Nebel. Die Tiefstwerte liegen dann zwischen 4 und 9 Grad. Morgen lösen sich die Nebelfelder meist auf, anschließend wird es heiter und es bleibt trocken. Die Höchstwerte erreichen 19 bis 23 Grad, im Bergland bleibt es mit etwa 18 Grad etwas kühler. Morgen und übermorgen geht es etwas freundlicher und mit trockenem Wetter weiter.
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Crush, House Arrest, Schweiz 1988.

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1: Im Studio Michael Mim. Bei einer Schießerei nahe einer berufsbildenden Schule im westtürkischen Manisa sind mindestens 11 Menschen verletzt worden. 2 der Opfer erlitten schwere Verletzungen. Der mutmaßliche Schütze wurde nach Angaben der Behörden festgenommen. Die Polizei nahm anschließend auch seine Eltern sowie seinen Großvater fest. Ihm hatte die Waffe gehört. Nun wird untersucht, wie der Angreifer an die Waffe gelangen konnte und ob die Angehörigen ihre Aufsichtspflichten verletzt haben. Die AfD-Bundestagsfraktion befasst sich laut einem Bericht der Bild mit verschiedenen Formen einer möglichen Zusammenarbeit mit CDU und CSU. Grundlage soll ein internes Debattenpapier des Fraktionsvorstandes sein. Darin werden unter anderem eine punktuelle Kooperation bis zur nächsten Bundestagswahl und eine fallweise Zusammenarbeit genannt. Der parlamentarische Geschäftsführer der AfD, Bernd Baumann.
2: Dass wir uns auf alles Mögliche vorbereiten, ist doch selbstverständlich. Was heißt Minderheitsregierung? Das ist ein weites Feld. Das könnte anfangen davon, dass Merz das macht, was er angekündigt hat im Wahlkampf. Ich gehe jetzt voraus, ich gucke nicht nach links und rechts. Ich mache jetzt die Anträge und Gesetzesvorlagen, die Deutschland braucht. Und dann suche ich mir Mehrheiten. Und dann könnten wir kurzfristig mit den Mehrheiten, die im Parlament sind, eine echte Migrationspolitik machen. Wir könnten die AKWs sozusagen reaktivieren, das Verbrennerverbot ausschalten, vernünftig einsparen im Haushalt, diesen ganzen links-grünen Projekte, links ist vorbei. Alles könnten wir machen. Deutschland hat keine Zeit mehr, dazu wären wir bereit.
1: Für die Unterstützung einer möglichen Unionsminderheitsregierung soll die AfD demnach unter anderem mehr parlamentarische Beteiligung und einen Vizepräsidentenposten fordern. Der österreichische Investor René Benko muss sich erneut vor dem Landesgericht Innsbruck verantworten. Ihm wird vorgeworfen, Gläubiger geschädigt zu haben. Für die Verhandlung sind 7 Zeugen geladen. Ein Urteil wird in Kürze erwartet. Benko war wegen des Falls bereits im Oktober 2025 zu 2 Jahren Haft verurteilt worden. Einen Teilfreispruch hob der oberste Gerichtshof später auf. Deshalb wird nun erneut verhandelt und auch das Strafmaß festgelegt. Möglich sind zwischen 1 und 10 Jahren Haft.
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1: In der Wetterredaktion Michael Mim. Im Tagesverlauf gibt es sonnige Abschnitte, dabei bleibt es trocken und die Temperaturen steigen auf 17 bis 22 Grad. Der Wind weht meist schwach. In der Nacht wechseln sich Wolken und klare Abschnitte ab, stellenweise bildet sich wieder Nebel. Die Tiefstwerte liegen dann zwischen 4 und 9 Grad. Morgen lösen sich die Nebelfelder meist auf, anschließend wird es heiter und es bleibt trocken. Die Höchstwerte erreichen 19 bis 23 Grad, im Bergland bleibt es mit etwa 18 Grad etwas kühler. Morgen und übermorgen geht es etwas freundlicher und mit trockenem Wetter weiter.
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1: Im Studio Michael Mim. Bei einer Schießerei nahe einer berufsbildenden Schule im westtürkischen Manisa sind mindestens 11 Menschen verletzt worden. 2 der Opfer erlitten schwere Verletzungen. Der mutmaßliche Schütze wurde nach Angaben der Behörden festgenommen. Die Polizei nahm anschließend auch seine Eltern sowie seinen Großvater fest. Ihm hatte die Waffe gehört. Nun wird untersucht, wie der Angreifer an die Waffe gelangen konnte und ob die Angehörigen ihre Aufsichtspflichten verletzt haben. Die AfD-Bundestagsfraktion befasst sich laut einem Bericht der Bild mit verschiedenen Formen einer möglichen Zusammenarbeit mit CDU und CSU. Grundlage soll ein internes Debattenpapier des Fraktionsvorstandes sein. Darin werden unter anderem eine punktuelle Kooperation bis zur nächsten Bundestagswahl und eine fallweise Zusammenarbeit genannt. Der parlamentarische Geschäftsführer der AfD, Bernd Baumann.
2: Dass wir uns auf alles Mögliche vorbereiten, ist doch selbstverständlich. Was heißt Minderheitsregierung? Das ist ein weites Feld. Das könnte anfangen davon, dass Merz das macht, was er angekündigt hat im Wahlkampf. Ich gehe jetzt voraus, ich gucke nicht nach links und rechts. Ich mache jetzt die Anträge und Gesetzesvorlagen, die Deutschland braucht. Und dann suche ich mir Mehrheiten. Und dann könnten wir kurzfristig mit den Mehrheiten, die im Parlament sind, eine echte Migrationspolitik machen. Wir könnten die AKWs sozusagen reaktivieren, das Verbrennerverbot ausschalten, vernünftig einsparen im Haushalt, diesen ganzen links-grünen Projekte, links ist vorbei. Alles können wir machen. Deutschland hat keine Zeit mehr, dazu wären wir bereit.
1: Für die Unterstützung einer möglichen Unionsminderheitsregierung soll die AfD demnach unter anderem mehr parlamentarische Beteiligung und einen Vizepräsidentenposten fordern. Der österreichische Investor René Benko muss sich erneut vor dem Landesgericht Innsbruck verantworten. Ihm wird vorgeworfen, Gläubiger geschädigt zu haben. Für die Verhandlung sind 7 Zeugen geladen. Ein Urteil wird in Kürze erwartet. Benko war wegen des Falls bereits im Oktober 2025 zu 2 Jahren Haft verurteilt worden. Einen Teilfreispruch hob der oberste Gerichtshof später auf. Deshalb wird nun erneut verhandelt und auch das Strafmaß festgelegt. Möglich sind zwischen 1 und 10 Jahren Haft.
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1: In der Wetterredaktion Michael Mim. Im Tagesverlauf gibt es sonnige Abschnitte, dabei bleibt es trocken und die Temperaturen steigen auf 17 bis 22 Grad. Der Wind weht meist schwach. In der Nacht wechseln sich Wolken und klare Abschnitte ab, stellenweise bildet sich wieder Nebel. Die Tiefstwerte liegen dann zwischen 4 und 9 Grad. Morgen lösen sich die Nebelfelder meist auf, anschließend wird es heiter und es bleibt trocken. Die Höchstwerte erreichen 19 bis 23 Grad, im Bergland bleibt es mit etwa 18 Grad etwas kühler. Morgen und übermorgen geht es etwas freundlicher und mit trockenem Wetter weiter.
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Ein Bauer stand im Sauerland und dachte drüber nach, dass Hühner auf der Stange sitzen, Tauben auf dem Dach. Inzwischen in sein Hühnerstall, da tobt der Fuchs ganz munter und holt die Hühner nach und nach von ihrer Stange runter.

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1: Mit Michael Miem. In Deutschland haben sich im vergangenen Jahr fast 91.000 Schulwegunfälle ereignet. Das waren etwa 3.300 mehr als im Vorjahr, ein Anstieg um 3,8%. Bei 25 dieser Unfälle kamen Schülerinnen und Schüler ums Leben, 10 mehr als im Jahr zuvor. Auch die Zahl der meldepflichtigen Wegeunfälle von Beschäftigten nahm zu. Sie stieg um 1% auf über 170.000 Fälle. Dabei wurden 231 Todesfälle registriert, nach 214 im Vorjahr. Die AfD-Bundestagsfraktion befasst sich laut einem Bericht der Bild mit verschiedenen Formen einer möglichen Zusammenarbeit mit CDU und CSU. Grundlage soll ein internes Debattenpapier des Fraktionsvorstandes sein. Darin werden unter anderem eine punktuelle Kooperation bis zur nächsten Bundestagswahl und eine fallweise Zusammenarbeit genannt. Der parlamentarische Geschäftsführer der AfD, Bernd Baumann.
2: Dass wir uns auf alles Mögliche vorbereiten, ist doch selbstverständlich. Was heißt Minderheitsregierung? Das ist ein weites Feld. Das könnte anfangen davon, dass Merz das macht, was er angekündigt hat im Wahlkampf. Ich gehe jetzt voraus, ich gucke nicht nach links und rechts. Ich mache jetzt die Anträge und Gesetzesvorlagen, die Deutschland braucht, und dann suche ich mir Mehrheiten. Und dann könnten wir kurzfristig mit den Mehrheiten, die im Parlament sind, eine echte Migrationspolitik machen. Wir könnten die AKWs sozusagen reaktivieren, das Verbrennerverbot ausschalten, vernünftig einsparen im Haushalt, diesen ganzen links-grünen Projekte, links ist vorbei. Alles könnten wir machen. Deutschland hat keine Zeit mehr, dazu wären wir bereit.
1: Für die Unterstützung einer möglichen Unionsminderheitsregierung soll die AfD demnach unter anderem mehr parlamentarische Beteiligung und einen Vizepräsidentenposten fordern. Bei einer Schießerei nahe einer berufsbildenden Schule im westtürkischen Manisa sind mindestens 11 Menschen verletzt worden. 2 der Opfer erlitten schwere Verletzungen. Der mutmaßliche Schütze wurde nach Angaben der Behörden festgenommen. Die Polizei nahm anschließend auch seine Eltern sowie seinen Großvater fest. Ihm hatte die Waffe gehört. Nun wird untersucht, wie der Angreifer an die Waffe gelangen konnte und ob die Angehörigen ihre Aufsichtspflichten verletzt haben.
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1: In der Wetterredaktion Michael Miem. Im Tagesverlauf gibt es sonnige Abschnitte, dabei bleibt es trocken und die Temperaturen steigen auf 17 bis 22 Grad. Der Wind weht meist schwach. In der Nacht wechseln sich Wolken und klare Abschnitte ab, stellenweise bildet sich wieder Nebel. Die Tiefstwerte liegen dann zwischen 4 und 9 Grad. Morgen lösen sich die Nebelfelder meist auf, anschließend wird es heiter und es bleibt trocken. Die Höchstwerte erreichen 19 bis 23 Grad, im Bergland bleibt es mit etwa 18 Grad etwas kühler. Morgen und übermorgen geht es etwas freundlicher und mit trockenem Wetter weiter.
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1: Mit Michael Miem. In Deutschland haben sich im vergangenen Jahr fast 91.000 Schulwegunfälle ereignet. Das waren etwa 3.300 mehr als im Vorjahr, ein Anstieg um 3,8%. Bei 25 dieser Unfälle kamen Schülerinnen und Schüler ums Leben, 10 mehr als im Jahr zuvor. Auch die Zahl der meldepflichtigen Wegeunfälle von Beschäftigten nahm zu. Sie stieg um 1% auf über 170.000 Fälle. Dabei wurden 231 Todesfälle registriert, nach 214 im Vorjahr. Die AfD-Bundestagsfraktion befasst sich laut einem Bericht der Bild mit verschiedenen Formen einer möglichen Zusammenarbeit mit CDU und CSU. Grundlage soll ein internes Debattenpapier des Fraktionsvorstandes sein. Darin werden unter anderem eine punktuelle Kooperation bis zur nächsten Bundestagswahl und eine fallweise Zusammenarbeit genannt. Der parlamentarische Geschäftsführer der AfD, Bernd Baumann.
2: Dass wir uns auf alles Mögliche vorbereiten, ist doch selbstverständlich. Was heißt Minderheitsregierung? Das ist ein weites Feld. Das könnte anfangen davon, dass Merz das macht, was er angekündigt hat im Wahlkampf. Ich gehe jetzt voraus, ich gucke nicht nach links und rechts. Ich mache jetzt die Anträge und Gesetzesvorlagen, die Deutschland braucht, und dann suche ich mir Mehrheiten. Und dann könnten wir kurzfristig mit den Mehrheiten, die im Parlament sind, eine echte Migrationspolitik machen. Wir könnten die AKWs sozusagen reaktivieren, das Verbrennerverbot ausschalten, vernünftig einsparen im Haushalt, diesen ganzen links-grünen Projekte, links ist vorbei. Alles könnten wir machen. Deutschland hat keine Zeit mehr, dazu wären wir bereit.
1: Für die Unterstützung einer möglichen Unionsminderheitsregierung soll die AfD demnach unter anderem mehr parlamentarische Beteiligung und einen Vizepräsidentenposten fordern. Bei einer Schießerei nahe einer berufsbildenden Schule im westtürkischen Manisa sind mindestens 11 Menschen verletzt worden. Zwei der Opfer erlitten schwere Verletzungen. Der mutmaßliche Schütze wurde nach Angaben der Behörden festgenommen. Die Polizei nahm anschließend auch seine Eltern sowie seinen Großvater fest. Ihm hatte die Waffe gehört. Nun wird untersucht, wie der Angreifer an die Waffe gelangen konnte und ob die Angehörigen ihre Aufsichtspflichten verletzt haben.
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1: In der Wetterredaktion Michael Miem. Im Tagesverlauf gibt es sonnige Abschnitte, dabei bleibt es trocken und die Temperaturen steigen auf 17 bis 22 Grad. Der Wind weht meist schwach. In der Nacht wechseln sich Wolken und klare Abschnitte ab, stellenweise bildet sich wieder Nebel. Die Tiefstwerte liegen dann zwischen 4 und 9 Grad. Morgen lösen sich die Nebelfelder meist auf, anschließend wird es heiter und es bleibt trocken. Die Höchstwerte erreichen 19 bis 23 Grad, im Bergland bleibt es mit etwa 18 Grad etwas kühler. Morgen und übermorgen geht es etwas freundlicher und mit trockenem Wetter weiter.
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1: Mit Michael Miem. In Deutschland haben sich im vergangenen Jahr fast 91.000 Schulwegunfälle ereignet. Das waren etwa 3.300 mehr als im Vorjahr, ein Anstieg um 3,8%. Bei 25 dieser Unfälle kamen Schülerinnen und Schüler ums Leben, 10 mehr als im Jahr zuvor. Auch die Zahl der meldepflichtigen Wegeunfälle von Beschäftigten nahm zu. Sie stieg um 1% auf über 170.000 Fälle. Dabei wurden 231 Todesfälle registriert, nach 214 im Vorjahr. Die AfD-Bundestagsfraktion befasst sich laut einem Bericht der Bild mit verschiedenen Formen einer möglichen Zusammenarbeit mit CDU und CSU. Grundlage soll ein internes Debattenpapier des Fraktionsvorstandes sein. Darin werden unter anderem eine punktuelle Kooperation bis zur nächsten Bundestagswahl und eine fallweise Zusammenarbeit genannt. Der parlamentarische Geschäftsführer der AfD, Bernd Baumann.
2: Dass wir uns auf alles Mögliche vorbereiten, ist doch selbstverständlich. Was heißt Minderheitsregierung? Das ist ein weites Feld. Das könnte anfangen davon, dass Merz das macht, was er angekündigt hat im Wahlkampf. Ich gehe jetzt voraus, ich gucke nicht nach links und rechts. Ich mache jetzt die Anträge und Gesetzesvorlagen, die Deutschland braucht. Und dann suche ich mir Mehrheiten. Und dann könnten wir kurzfristig mit den Mehrheiten, die im Parlament sind, eine echte Migrationspolitik machen. Wir könnten die AKWs sozusagen reaktivieren, das Verbrennerverbot ausschalten, vernünftig einsparen im Haushalt, diesen ganzen links-grünen Projekte, links ist vorbei. Alles können wir machen. Deutschland hat keine Zeit mehr, dazu wären wir bereit.
1: Für die Unterstützung einer möglichen Unionsminderheitsregierung soll die AfD demnach unter anderem mehr parlamentarische Beteiligung und einen Vizepräsidentenposten fordern. Bei einer Schießerei nahe einer berufsbildenden Schule im westtürkischen Manisa sind mindestens 11 Menschen verletzt worden. 2 der Opfer erlitten schwere Verletzungen. Der mutmaßliche Schütze wurde nach Angaben der Behörden festgenommen. Die Polizei nahm anschließend auch seine Eltern sowie seinen Großvater fest. Ihm hatte die Waffe gehört. Nun wird untersucht, wie der Angreifer an die Waffe gelangen konnte und ob die Angehörigen ihre Aufsichtspflichten verletzt haben.
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1: In der Wetterredaktion Michael Miem. Im Tagesverlauf gibt es sonnige Abschnitte, dabei bleibt es trocken und die Temperaturen steigen auf 17 bis 22 Grad. Der Wind weht meist schwach. In der Nacht wechseln sich Wolken und klare Abschnitte ab, stellenweise bildet sich wieder Nebel. Die Tiefstwerte liegen dann zwischen 4 und 9 Grad. Morgen lösen sich die Nebelfelder meist auf, anschließend wird es heiter und es bleibt trocken. Die Höchstwerte erreichen 19 bis 23 Grad, im Bergland bleibt es mit etwa 18 Grad etwas kühler. Morgen und übermorgen geht es etwas freundlicher und mit trockenem Wetter weiter.
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1: Mit Michael Miem. In Deutschland haben sich im vergangenen Jahr fast 91.000 Schulwegunfälle ereignet. Das waren etwa 3.300 mehr als im Vorjahr, ein Anstieg um 3,8%. Bei 25 dieser Unfälle kamen Schülerinnen und Schüler ums Leben, 10 mehr als im Jahr zuvor. Auch die Zahl der meldepflichtigen Wegeunfälle von Beschäftigten nahm zu. Sie stieg um 1% auf über 170.000 Fälle. Dabei wurden 231 Todesfälle registriert, nach 214 im Vorjahr. Die AfD-Bundestagsfraktion befasst sich laut einem Bericht der Bild mit verschiedenen Formen einer möglichen Zusammenarbeit mit CDU und CSU. Grundlage soll ein internes Debattenpapier des Fraktionsvorstandes sein. Darin werden unter anderem eine punktuelle Kooperation bis zur nächsten Bundestagswahl und eine fallweise Zusammenarbeit genannt. Der parlamentarische Geschäftsführer der AfD, Bernd Baumann.
2: Dass wir uns auf alles Mögliche vorbereiten, ist doch selbstverständlich. Was heißt Minderheitsregierung? Das ist ein weites Feld. Das könnte anfangen davon, dass Merz das macht, was er angekündigt hat im Wahlkampf. Ich gehe jetzt voraus, ich gucke nicht nach links und rechts. Ich mache jetzt die Anträge und Gesetzesvorlagen, die Deutschland braucht, und dann suche ich mir Mehrheiten. Und dann könnten wir kurzfristig mit den Mehrheiten, die im Parlament sind, eine echte Migrationspolitik machen. Wir könnten die AKWs sozusagen reaktivieren, das Verbrennerverbot ausschalten, vernünftig einsparen im Haushalt, diesen ganzen links-grünen Projekte, links ist vorbei. Alles könnten wir machen. Deutschland hat keine Zeit mehr, dazu wären wir bereit.
1: Für die Unterstützung einer möglichen Unionsminderheitsregierung soll die AfD demnach unter anderem mehr parlamentarische Beteiligung und einen Vizepräsidentenposten fordern. Bei einer Schießerei nahe einer berufsbildenden Schule im westtürkischen Manisa sind mindestens 11 Menschen verletzt worden. Zwei der Opfer erlitten schwere Verletzungen. Der mutmaßliche Schütze wurde nach Angaben der Behörden festgenommen. Die Polizei nahm anschließend auch seine Eltern sowie seinen Großvater fest. Ihm hatte die Waffe gehört. Nun wird untersucht, wie der Angreifer an die Waffe gelangen konnte und ob die Angehörigen ihre Aufsichtspflichten verletzt haben.
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1: In der Wetterredaktion Michael Miem. Im Tagesverlauf gibt es sonnige Abschnitte, dabei bleibt es trocken und die Temperaturen steigen auf 17 bis 22 Grad. Der Wind weht meist schwach. In der Nacht wechseln sich Wolken und klare Abschnitte ab, stellenweise bildet sich wieder Nebel. Die Tiefstwerte liegen dann zwischen 4 und 9 Grad. Morgen lösen sich die Nebelfelder meist auf, anschließend wird es heiter und es bleibt trocken. Die Höchstwerte erreichen 19 bis 23 Grad, im Bergland bleibt es mit etwa 18 Grad etwas kühler. Morgen und übermorgen geht es etwas freundlicher und mit trockenem Wetter weiter.

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1: Hallihallo, moin moin und herzlich willkommen bei Backstage, der Sendung für Trash, Kitsch und Kult und mit Rock- und Popmusik aus den 80er Jahren. Natürlich alles auf Deutsch. Mein Name ist Thorsten Schmidt und mir geht heute so einiges durch den Kopf. Habt ihr schon Nachrichten gehört oder gesehen im Fernsehen oder im Internet oder lieber nicht? Ich könnte das verstehen, denn immer wenn ich die Nachrichten sehe, bekomme ich Deutsch.

Was steht heute auf meinem Programmzettel? Musik. Ha, ha, ha. Aber auch einige Namen. Herbert Grönemeyer, Paso Doble, Gundermann, Cosa Rosa, Peter Maffay, Ideal, Fee, Geier, Sturzflug, Hansaplast und die erste allgemeine Verunsicherung. Das ist doch schon mal was. Aber vor allem möchte ich heute eine Frage beantworten, nämlich die Frage, was ist schlimmer, Liebeskummer oder Umweltzerstörung?

Die Computerliebe von Paso Doble kam einigen von euch vielleicht etwas befremdlich vor, weil diese Aufnahme irgendwie anders war. Na klar, wir hören ja normalerweise die Single-Version, aber diesmal war es die LP-Version von ihrem Album Fantasie und die ist um einiges länger und hat ein völlig anderes Intro. Ja, immer ist alles irgendwie anders. Ich mag das nicht, ich mag keine Veränderungen, ich bin ein Gewohnheitstier. Ich bin auch schon seit 30 Jahren mit meiner Frau, naja, ein Gewohnheitstier. Und ich habe deswegen kein schlechtes Gewissen mehr, weil ich jetzt gelernt habe, was ein Gewohnheitsrecht ist. Seit Monaten wird bei uns in Bremen über das aufgesetzte Parken diskutiert, also das Parken der Autos so halb auf dem Gehweg. Das ist verboten nach der Straßenverkehrsordnung, wurde bislang aber nicht geahndet. Und dann ist es ein Gewohnheitsrecht. Es ist zwar verboten, aber es ist gleichzeitig auch erlaubt. Man könnte auch kleinere Autos kaufen und damit weniger die Luft verpesten, aber das wäre ja eine Veränderung. Und Veränderungen wollen wir ja nicht. Also diskutieren wir weiter. Und während wir das tun, könnt ihr woanders ja schon mal anfangen mit den Maßnahmen gegen die Umweltzerstörung. Und das finden wir dann gut. Und irgendwann machen wir auch mit. Wir müssen aber jetzt erst noch diskutieren, ob es auch ein Gewohnheitsrecht für Umweltzerstörung gibt. Das ist nämlich auch verboten, aber weil wir es schon so viele, viele Jahre machen, wäre es dann gleichzeitig auch wieder erlaubt. Oder? Gibt es also ein Gewohnheitsrecht für Umweltzerstörung? Ich weiß nicht.

0: Geld oder Leben, das ist doch keine Frage. Da gibt es doch sehr viele Männer, die sich spontan entscheiden würden für das Geld. Aber mir ist diese Frage dann doch zu heikel und deswegen mache ich jetzt ganz rasch weiter mit einem Musikwunsch.
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0: Musikwünsche sind immer gern gesehen in dieser Sendung und um euren Musikwunsch bei Backstage zu hören, braucht ihr mir nur eine E-Mail zu schreiben an meinemeinung@musikausstudiobremen.de. Und genauso hat es Sabine gemacht. Sie hat mir eine E-Mail geschrieben und wünscht sich den Herbert Grönemeyer und tanzt mit ihm den Mambo.

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2: Ach, wir haben die Hälfte der Sendung schon wieder rum und meine Frage ist immer noch nicht beantwortet. Was ist schlimmer, Liebeskummer oder Umweltzerstörung? Wenn die Frage hieße, was ist schlimmer, Lieder über Liebeskummer oder Lieder über Umweltzerstörung, dann fiele mir die Antwort leicht. Aber so...

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Puppe kaputt von Cosa Rosa. Oh, das ist schlimm. Da erinnere ich mich an meine Tochter, als sie klein war. Wenn bei ihr eine Puppe kaputt war, dann flossen Tränen. Ja, Liebeskummer. Oder Umweltzerstörung? Ich überlege immer noch.

Oh, das ist mir jetzt doch zu heftig. Die Gruppe Hansaplast aus Hannover. Nee, nee, nee. Ich möchte diese Sendung mit einem fröhlichen Lied beenden. Nun gut, der Text ist nicht ganz so fröhlich, aber die Melodie ist fröhlich und ich wünsche euch eine fröhliche Woche. Mein Name ist Thorsten Schmidt und ich sage wie immer Tschüss und hoffentlich bis bald.

0: Au!
1: Herzlich willkommen zu einer weiteren Ausgabe unserer Sendung Streetlife hier bei Radio Fresh 80s. Streetlife, das heißt natürlich wie immer der Soul der 80er, the Soul of the 80s, 60 Minuten lang. Mein Name ist Uwe Großroth und was wir eben gerade am Anfang gehört haben, war ein Titel aus dem Jahre 1991, Afrika Bambaataa mit Just Get Up and Dance. Wir gehen weiter in das Jahr 2004 mit Kool & The Gang on Stressin' und ich wünsche Ihnen ganz viel Spaß hier bei Radio Fresh 80s.

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Ja, ich denke, das kann man getrost als One-Hit-Wonder bezeichnen. Tom Hooker mit seinem Titel Atlantis. Die nächste Dame, die hat sicherlich mehr als einen Hit abgeliefert. Ganz klar, die große alte Dame des Soul, Aretha Franklin, als nächstes mit einem Titel, der bekannt wurde eigentlich durch die Edwin Hawkins Singers. Hier ist Aretha Franklin mit Oh Happy Day.

0: Tja, Aretha Franklin mit Oh Happy Day, sie lebt noch, der nächste Herr lebt leider nicht mehr. 2003 ist er gestorben, schon im Alter von 58 Jahren. Und er hat in seinem Leben 10 silberne, 24 goldene und 13 Platin-Alben abgeräumt. Und womit? Mit Recht. Die Rede ist von Barry White. Hier ist er mit Can't Get Enough of Your Love, Baby.
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1: Ja, ich mag diesen Titel. Sly and the Family Stone, das war unser Oldie Nummer 2. Wir hatten ja am Anfang der Sendung schon Aretha Franklin mit Edwin Hawkins Titel Oh Happy Day. Und das waren Sly and the Family Stone mit Thank You. Und hier geht's weiter mit einem Titel, den ich ganz lange gesucht habe, bis ich dann endlich fündig wurde. George Duke wird es sein mit Party Down. Hier ist er.

Tja, auch der nächste Herr, ein ganz großer in der Musikszene. 84 Jahre ist er inzwischen alt. Wir kommen zu Quincy Jones und der Titel, den wir spielen werden, ist Razzmatazz aus dem Album The Dude aus dem Jahre 1981.

zum nächsten Interpreten, der auch musikalisch richtig gut unterwegs war. Boss Cags, so nennt er sich, so heißt er. Wir spielen einen Titel von ihm, der nennt sich Low Down. Und das ist einer, der neben seiner musikalischen Karriere auch so ganz nebenbei noch einen Weinberg betreibt in Kalifornien. Und auch das sehr erfolgreich. Hier ist Boss Cags mit Low Down.

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Das war's wieder mal. Das war unsere Sendung Street Life hier bei Radio Fresh 80s. Ich hoffe, es hat Ihnen so ein kleines bisschen Spaß gemacht. Unser Ausflug in den Soul der 80er Jahre. The Soul of the 80s. Vielleicht sind Sie auch das nächste Mal wieder dabei. Am Mikrofon verabschiedet sich Uwe Großkurt.

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